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1: Das 3 Uhr. An 3 Minuten.
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1: Das Feierauer. An 2 Minuten.
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3: Das von der Wauer. An 3 Minuten.
4: Den Weekend war das ein Mix aus Sonne und Wolken an der Enge oder der Trips reden, besonders am Samstag. Die Sonne geht mit Dröschen, mit bis zu 22 Grad. Gott sei Dank auch nicht mehr ganz so warm, wie das noch an den letzten Wochen der Fall war.

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1: Guten Morgen!
2: Den Weekend war das ein Mix aus Sonne und Wolke, in der Enge oder der Trips reden, besonders am Samstag, die Sonne geht mit Dröschen, mit bis zu 22 Grad, Gott sei Dank auch nicht mehr ganz so warm, wie das noch an der letzten Woche der Fall war.
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3: Nimmen ein Zehntel Sekunden entscheiden darüber, ob wir ihnen sympathisch fanden oder nicht. Die berühmten ersten Blick. Das passiert ganz unbewusst anhand von wenigen Unzeichen. Wer ein Dazin auf wer ein Roll dabei ausgerechnet als Lipse spielen, da zählt Malo der Kollege Gary Zinicke.
4: Sympathy is what we need, my friend.
5: Ein Blick sagt manchmal mehr als 1000 Worte. 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
1: Dat is 9 uur. Aan 2 minuten.
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1: 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Könnt ihr euch noch früher erinnern, in der ersten Klassefahrt? 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Klassefahrten sind Abenteuer pur. 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Trotzdem sind die Klassefahrten oft ein organisatorischer Kraftakt. 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
1: Das 10 Uhr. An 2 Minuten.
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5: Guten Morgen!
3: Den Weekend war das ein Mix aus Sonne und Wolken an der Enge und an der Tripsreden, besonders am Samstag. Die Sonne geht mit Dröschen, mit bis zu 22 Grad. Gott sei Dank auch nicht mehr ganz so warm, wie das noch an der letzten Woche der Fall war.

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3: 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Den ist von Hoffnung, den ist von Sehnsucht und dem Wunsch von einer zweiten Chance gekennzeichnet. Den ganz angängigen Melodien und einen ganz emotionalen Refrain. 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

0: mit deinem Haps verschwunden. So ein kleiner Rund will, für ihn allem aber blau. Sie nennen sternförmig Blei, will Blaubeeren. Weil die will Blaubeeren stechen ganz ja über voll Vitaminen und ganz gesund sein.
1: Wilde Blaubeeren sind regelrechte Kraftpakete. Sie enthalten Vitamine, Mineralstoffe und sekundäre Pflanzenstoffe und sind sehr kalorienarm. Wer täglich eine Handvoll wilder Blaubeeren nascht, tut etwas für Gesundheit und Wohlbefinden. Neue Studien haben sogar gezeigt, dass wilde Blaubeeren den Cholesterinspiegel senken.
2: Soweit die Ernährungswissenschaftlerin Corinna Dürr. Die wilden Blaubeeren sind aber nicht nur gesund, sondern auch vielfältig. So können sie einfach gesnackt werden. Außerdem lässt sich mit den wilden Blaubeeren auch eine Menge anstellen. Weit mehr als nur die berühmten Muffins.
1: Etwas Besonderes sind zum Beispiel Reisbällchen mit Blaubeeren, Kassler mit Blaubeer-Calvados-Soße oder Melonen-Blaubeersalat. Aber auch pur schmecken wilde Blaubeeren sehr aromatisch und lecker. Erlaubt ist, was gefällt.
2: Die wilden Blaubeeren wachsen in Nordamerika auf Feldern, soweit das Auge reicht. Der Boden dort ist sandig und die Pflanzen nur durch Bäume vor dem Wind geschützt. Geerntet wird im Juli und August. Im Supermarkt gibt es die Früchte jedoch tiefgefroren das ganze Jahr über.
1: Die wilden Blaubeeren werden auf dem Höhepunkt ihrer Reife sofort tiefgefroren. So bleibt die Qualität also dauerhaft erhalten. In einer tiefgefrorenen Portion stecken etwa genauso viele Antioxidantien wie in 5 Portionen Äpfel oder Brokkoli.
2: Deshalb gilt auch, anders als beim Alkohol, je blauer, desto besser für die Gesundheit. Antioxidantien stecken in der blauen Farbe der Schale und halten die Haut jung. Für manchen vielleicht wirklich ein kleines blaues Wunder.
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2: 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Guten Morgen, Herr Schäufels.
3: Guten Morgen.
2: Geld gehört auf die Bank oder in den Tresor, das sollte man eigentlich meinen. Aber immer wieder hört man, dass es Menschen gibt, die ihr Bargeld zu Hause unter der Matratze verstecken. Stimmt das, Herr Schäufens? Ist die Matratze tatsächlich der beliebteste Ort dafür? Und wie viel Bargeld wird denn da eigentlich so im Schnitt zu Hause versteckt?
3: Ich war selber überrascht, wie viel es ist, weil ich selber horte jetzt kein Geld zu Hause. Ich habe da nur die ganzen Kupfermünzen, das ganze Kleingeld, das ich dann in so eine Dose werfe, weil es mich stört. Aber tatsächlich schätzt man, dass die Deutschen 250 Milliarden Euro zu Hause horten. Wer das genau ist, das ist immer schwer rauszufinden, weil die Menschen reden ja ungern über Geld. Aber es gab mal eine Umfrage 2016 und da gaben 42% der Befragten zu, dass sie tatsächlich zu Hause Geld horten. Und das waren jetzt nicht nur die älteren Menschen, wie man vielleicht denken könnte, sondern es waren auch Jüngere zwischen 18 und 35. Die machten die Hälfte aus. Aber wo haben sie das denn jetzt versteckt? Da war ich echt überrascht, als ich das gelesen habe. Denn der am meisten genannte Ort mit 24% ist der Kühlschrank. Ansonsten gab es als Orte den Kleiderschrank, das Bett und die Matratze, Vorratsdosen in der Küche und den WC-Spülkasten. Ein Tipp noch am Ende, wenn das Geld jetzt verloren geht, zum Beispiel durch ein Feuer oder Diebstahl oder sonst irgendeinen Grund, dann haben die meisten Hausratsversicherungen es so, dass sie nur bis 1.500 Euro das Geld erstatten.
2: Da sollte man doch eigentlich zweimal überlegen, ob man seine Ersparnisse im Kühlschrank versteckt. Unglaublich, Herr Schäufens. Vielen Dank.
3: Bis zum nächsten Mal. Ciao.
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0: 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Wir kommen dann zu den schönsten Balladen. Andreas Burani hatte mal da am 10. 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
3: Den Weekend war das ein Mix aus Sonne und Wolken an der Enge und an der Tripsreden, besonders am Samstag. Die Sonne geht mit Dröschen, mit bis zu 22 Grad. Gott sei Dank auch nicht mehr ganz so warm, wie das noch an der letzten Woche der Fall war.
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1: Es ist Zeit für unseren christlichen Kalender mit dem Namenstag von heute, 26. 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
3: Den Weekend war das ein Mix aus Sonne und Wolke, an der Enge oder der Trips reden, besonders am Samstag, der Sonne geht mit drüschen, mit bis zu 22 Grad, Gott sei Dank auch nicht mehr ganz so warm, wie das noch an der letzten Woche der Fall war.
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1: Das 2 Uhr.
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3: Den Weekend war das ein Mix aus Sonne und Wolk, in der Enge oder der Trips reden, besonders am Samstag. Die Sonne geht mit drischen, mit bis zu 22 Grad. Gott sei Dank auch nicht mehr ganz so warm, wie das noch an der letzten Woche der Fall war.
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2: Campi, ich finde, dass ich gestern eine Aufgabe gegeben habe, die sollst du mir doch heute mal abbringen und ablesen. Ich hatte es darum nicht gemacht. Ich hatte dich gefragt, wenn ein Mann an einer Stunde 5 Kilometer geht, wie lange brauchen dafür 82 Kilometer? Wo hast du das alles hingeschrieben oder hast du das nicht gemacht?
3: Oh, tut mir leid, Herr Lehrer. Mit meinem Papa ist immer noch in der Weh.
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3: Den Weekend erwartet ein Mix aus Sonne und Wolken an der Enge oder der Tripsreden, besonders am Samstag. Die Sonne geht mit Dröschen, mit bis zu 22 Grad. Gott sei Dank auch nicht mehr ganz so warm, wie das noch an der letzten Woche der Fall war.

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1: Das von der Wauer. Am 2 Minuten.
2: 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Wie ist wieder bei Eis am Sendegebiet?
3: Den Weekend war das ein Mix aus Sonne und Wolk, dann der Enge und der Trips reden, besonders am Samstag. Die Sonne geht mit Röschen, macht bis zu 22 Grad. Gott sei Dank auch nicht mehr ganz so warm, wie das noch an der letzten Woche der Fall war.
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5: Ich weiß ja nicht, wobei ihr uns gerade hört. Vielleicht seid ihr am Arbeiten oder am Hausaufgaben machen. Wir wollen euch die Arbeit ein bisschen erleichtern mit dem besten Mix der besten Musik. Und da gibt es jetzt bei uns einen Klassiker von Chris de Burgh. Hier ist High on Emotion.

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1: Das sagt aber. An 2 Minuten.
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3: Den Weekend war das ein Mix aus Sonne und Wolken an der Enge und an der Trips reden, besonders am Samstag. Die Sonne geht mit Dröschen, mit bis zu 22 Grad. Gott sei Dank auch nicht mehr ganz so warm, wie das noch an der letzten Woche der Fall war.

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1: Das 7 Uhr. An 2 Minuten.
2: 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Wie ist wieder bei uns am Sendegebiet?
3: Den Weekend war das ein Mix aus Sonne und Wolke, in der Enge oder der Trips reden, besonders am Samstag, der Sonne geht mit drischen, mit bis zu 22 Grad, Gott sei Dank auch nicht mehr ganz so warm, wie das noch an der letzten Woche der Fall war.

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3: Und das Gute an so einem kleinen Sender wie bei uns ist ja, dass ich mich in meinen Live-Sendungen nicht irgendwie an festgegebene Playlists von irgendwelchen Musikredakteuren halten muss, sondern mir hier echt mein Programm selbst zusammenstellen kann. Und ich habe ein bisschen gerade in unserem Musikcomputer gestöbert und dann findet man immer so Sachen, wo man gar nicht weiß, dass man das drin hat und wo man sich denkt, hey, das könnte man wirklich mal spielen. Und es gab mal eine Zeit, da habe ich hier im Music Club ganz relativ viel Live-Musik gespielt. Habe ich irgendwie vernachlässigt, schade eigentlich. Und gerade habe ich nochmal einen richtig schönen Live-Track gefunden. Live-Track. Und der kommt von Genesis. Da weiß man auch nicht, ob es die noch überhaupt noch gibt. Seit Phil Collins nicht mehr dabei ist, tut sich da nicht mehr viel. Und das ist aber noch aus der Zeit, als sie richtig erfolgreich waren, zusammen mit Phil Collins. No Son of Mine von ihrem Album Weekend Dance. Das war, glaube ich, 1990 oder Anfang der 90er Jahre. Und das gibt es in der Live-Version. Und das Ganze dauert über 7 Minuten. Aber ich denke, die Zeit sollte man sich mal nehmen.

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1: Das Erdauer an 3 Minuten.
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6: Fußgrad und Moschlange Meeren aus dem Jahr 2000 mit seinem Susi.

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1: Das Ning Hour. An 1 Minute.
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3: Bei vielen Frauen aus den Falsen fast doof, von der zählt, richtig Antwort zu kennen. Und es täuscht sich aber dann mehr oft, wie jemand meint. Es lohnt sich also, sein Halbwissen immer nicht zu überprüfen. Und genau das will man gemeinsam mit Martin Churchill machen. Er ist leitender Redakteur von der Zeitschrift PM. Hallo, guten Morgen, Herr Churchill.
4: Guten Morgen.
3: In der kalten Jahreszeit sind Erkältungen an der Tagesordnung. Bei Erkältungen gibt es eine Menge von Hausmittelchen, die angeblich helfen sollen. Hausmittelchen wie zum Beispiel die Hühnersuppe. Hilft die nun tatsächlich bei Erkältungen oder nicht, Herr Churchill?
4: Das hat ja schon die Oma oder die Uroma gesagt, dass eine Hühnersuppe bei Erkältungen hilft. Und wie so oft sind ja so alte Hausmittel tatsächlich gar nicht so verkehrt und es ist was dran. Und das haben nun auch Wissenschaftler festgestellt, dass tatsächlich in der Hühnersuppe etwas drinsteckt, nämlich die Aminosäure Cystein. Und man hat herausgefunden, dass die entzündungshemmend wirkt und die Schleimhäute abschwellen lässt. Nun muss man allerdings sagen, dass die eigentliche Erkältung dadurch nicht schneller verschwindet. Es wird eben nur ein bisschen leichter. Für die Erkältung selber gilt immer noch die alte Regel, dass eine Erkältung mit Arzt eine Woche dauert und ohne Arzt 7 Tage. Und alles, was wir jetzt gerade überhaupt so überlegt haben zum Thema Hühnersuppe, betrifft sowieso nur eine selbstgekochte, also ein Suppenhuhn, schön lange mit Suppengrün und entsprechenden Zutaten in einem Topf vor sich hinköcheln lassen, ruhig ein paar Stunden lang, aber auf keinen Fall eine Tütensuppe, die hilft dann leider bei so einer Erkältung überhaupt nicht.
3: Tütensuppe heiß machen reicht also nicht. Vielen Dank für die Erläuterungen und tschüss, Herr Churchill.
4: Gerne. Tschüss.
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aus den Jack Dean. 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
2: 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The Fray Over My Head.

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